Einen wunderschönen Freitagnachmittag und ein herzliches Willkommen hier bei Country Road 58 zu einer weiteren Ausgabe meiner Show Going Back in Time, The Country Music History Show. Ja, wir haben Freitag, es ist 16 Uhr und ich grüße alle Hörer da draußen an den Lautsprechern, egal über welche Medien ihr uns zugeschaltet seid. Freue mich, dass ihr euch entschieden habt, die nächsten zwei Stunden gemeinsam mit mir hier auf diesem Kanal zu verbringen. Ein herzliches Willkommen auch an die einzelnen Facebook-Gruppen und an unsere Gäste

in der hauseigenen WhatsApp-Gruppe. Für die nächsten 2 Stunden wünsche ich euch viel Spaß, gute Unterhaltung, allerhand Informationen und historische Aufnahmen. Ja, hier am Mikrofon wie immer live und in Farbe, euer Rocking Earl Mike mit dem Start ins Wochenende.

Ja, und was erwartet die Hörer am heutigen Freitagnachmittag? Wie immer Country Music aus der Historie, beginnend mit dem Jahr 1924 bis hinein in das Jahr 1951. Ein bunt gemischtes Programm mit einigen Hintergrundinformationen zu den aktuellen Interpreten aus dieser heutigen Playliste. Und so starten wir hinein mit einem der ältesten Country-Songs, die es überhaupt gibt, nämlich von einem gewissen Herrn Vernon Delhart. Er wurde geboren am 6. April 1883 in Jefferson in Texas als Marion Try Slaughter und er verstarb am 14. September 1948 in Bridgeport in Connecticut. Er war amerikanischer Sänger und einer der ersten frühen Stars der Country-Musik. Hören wir von ihm aus dem Jahr 1924 The Prisoner's Song. Hier ist Vernon Delhart.

Ja, was für eine schöne Aufnahme. Country Music aus dem Jahr 1924. So hat es mal angefangen. Jetzt habe ich einen Interpreten, den hören wir gleich mit drei Songs hintereinander, weil ich dachte, das ist ein Bündel, das passt einfach so gut. Ein Titel aus dem Jahr 26, einer aus dem 27 und einer aus 28. Der Interpret ist Gene Austin. Und Gene Austin wurde geboren am 24. Juni 1900 in Gainesville in Texas. Er verstarb 1972 am 24. Januar in Palm Springs in Kalifornien. Er war amerikanischer Sänger und Songwriter. Er gilt als einer der erfolgreichsten Künstler der 20er und 30er Jahre. Mit seinem einfühlsamen Gesangsstil wurde er zum Wegbereiter der Crooner. So, dann hören wir also aus dem Jahr 1926 Everything's Made for Love und aus dem Jahr 1927 The Lonesome Road. Und dann gibt's noch einen hinterher.

Und ja, wunderbarer Song, ne? Und ein ganz bekannter Titel. Und wenn man überlegt, bereits 1927 wurde dieser veröffentlicht und ist heute noch aktuell. Ja, der gute Gene Austin, er hatte neben zahlreichen Auftritten auf der Bühne und im Radio als The Voice of the Southland einige Filmauftritte als Nebendarsteller, oftmals an der Seite von Mae West. Außerdem spielte er in dem Western Songs and Saddles 1938 eine Hauptrolle als singender Cowboy. So, wie versprochen, noch ein Titel von ihm, und das ist aus dem Jahr 1928, der Carolina Moon.

So geniale Aufnahmen, da kann sich so mancher Country-Song von heute doch noch eine Scheibe von abschneiden. Und weil das eben halt so eine tollen Aufnahmen waren, habe ich gedacht, spiele ich euch mal drei Titel von Gene Austin. Ich mochte diese Aufnahmen wirklich gerne hören. 1928, also der letzte. Wir bleiben in dem gleichen Jahr und hören jetzt mal einen Titel von John Hurt. Er gilt als bekannter Vertreter des Country Blues. Typisch für seine Musik sind sein virtuoses Fingerpicking-Gitarrenspiel, die Fähigkeit, eine Basslinie und gleichzeitig Melodie und Rhythmusbegleitung zu spielen, sowie sein leicht und freundlich wirkender Gesang. Hören wir auch einen Titel, der immer noch aktuell ist, Frankie and Johnny. Hier ist John Hurt aus dem Jahr 1928.

Ja, ein ganz bekannter Titel. Man denke daran, 1928 ist dieser Song entstanden und Elvis Presley sang ihn Anfang der 60er Jahre in dem gleichnamigen Film. Ja, Frankie and Johnny, als Mississippi-Dampfer unterwegs war und er in dem Spielcasino dort an Bord gesungen hat. Unter anderem diesen Song. Kommen wir zu Grayson und Witter. Und das ist auf jeden Fall ein Duo. War ein amerikanisches Oldtime-Duo und ihr größter Hit war Handsome Molly. 1930 nahm die Karriere von Grayson and Witter ein plötzliches Ende, als G.B. Grayson bei einem Autounfall ums Leben kam. Im September 1930 hatten die beiden Musiker in Memphis ihre letzte Session abgehalten. Hören wir aus dem Jahr 1929 noch einen Titel, ja, ein Klassiker, schlechthin, was die Country-Musik betrifft. Tom Dooley.

Ja, das waren also Grayson and Widder und Tom Dooley. Kommen wir nun zu Mr. Gene Autry. Gene Autry wurde geboren am 29. September 1907 in Tioga in Texas und verstarb am 2. Oktober 1998 in Los Angeles in Kalifornien. Anfang 1929 fuhr er mit einem Freifahrschein seiner Eisenbahngesellschaft nach New York. Er hatte nämlich bei der Eisenbahn gearbeitet, um bei den dortigen Schallplattenfirmen vorzuspielen. Aber erst sein zweiter Besuch an der Ostküste war dann erfolgreich. Wir hören von ihm "That Silver-Haired Daddy of Mine". 1931, hier ist Gene Autry.

0: Mein nächster Interpret ist Jimmy Davis. James Jimmy Houston Davis, wie er richtig heißt, wurde geboren am 11. September 1899 in Beach Springs in Jackson Parish, Louisiana. Er verstarb am 5. November 2000 in Baton Rouge in Louisiana, war ein amerikanischer Country- und Gospelsänger, Songwriter und zweimaliger Gouverneur des Bundesstaates Louisiana. Aus dem Jahr 1932 hören wir den Rocking Blues von Jimmy Davis.
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Mein nächster Interpret hier in der Show Going Back in Time, the Country Music History Show, ist Tex Ritter. Tex Ritter wurde geboren am 12. Januar 1905 in Morwell in Texas als Woodward Maurice Ritter. Am 2. Januar 1974 verstarb er in Nashville, Tennessee. Er war amerikanischer Country-Sänger und Schauspieler. 1953 wurde der von Ritter gesungene Titelsong High Noon, Do Not Forsake Me aus dem Western 12 Uhr mittags mit einem Grammy und einem Oscar für den besten Song ausgezeichnet. Von Tex Ritter hören wir eine Aufnahme aus dem Jahr 1933, Rye Whiskey.

0: Ja, Fläschchenreihe Whisky, ne? Von Tex Ritter aus dem Jahr 1933. Und wir bleiben in diesem Jahr, hören noch einmal Gene Autry mit einem bekannten Titel. Das ist auch ein Klassiker, ein traditioneller Song. The Jello Rose of Texas.
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2: Jo, und jeden Freitag von 16 bis 18 Uhr die Going Back in Time Country Music History Show mit eurem Rocking Earl Mike am Mikrofon. Mein nächster Interpret aus dem Jahr 1933 ist Alfred Kearns. Alfred Grant Kearns, wie er richtig heißt, wurde am 2. Februar 1891 geboren. Er verstarb am 18. Mai 1958. Er war ein traditioneller Musiker und Sänger der Southern Gospel, der am besten für seine Aufnahmen bei den Bristol Sessions im Jahr 1927 bekannt ist. 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Here's Alfred Kearns.

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1: Ja, Kokomo Arnold. Mein nächster Interpret, eigentlich James Arnold, wurde geboren am 15. Februar 1901 in Lovejoy in Georgia. Am 8. November 1968 verstarb er in Chicago in Illinois. Er war US-amerikanischer Bluesmusiker, der vor allem durch sein schnelles Gitarrenspiel mit dem Bottleneck bekannt wurde. Wir hören von ihm eine Aufnahme aus dem Jahr 1934, The Twelves. Hier ist Kokomo Arnold.

Sicher wird der eine oder andere sich jetzt gedacht haben, ja, was spielt er denn da jetzt? Blues, es ist doch eigentlich gar nicht Country, aber die Entwicklung war parallel und viele dieser Blues-Sänger haben auch einen großen Beitrag geleistet zur Entwicklung der Country-Musik und umgekehrt gab es natürlich auch sehr viele Parallelen. Deswegen habe ich den mal mit eingefügt aus der Country- und Popmusik-History, die in meinem Archiv vorhanden ist. Der nächste Interpret ist Milton Brown. Milton Brown wurde geboren am 8. September 1903 und verstarb am 18. April 1936 bereits. Ja, 33 Jahre älter ist er nicht geworden. Ne? War amerikanischer Bandleader und Sänger, der das Genre des Western Swing mitbegründete. Seine Band war die erste, die Hillbilly Hokum, Jazz und Pop zu einem einzigartigen, unverwechselbaren amerikanischen Hybrid verband, was ihm den Spitznamen Vater des Western Swing einbrachte. Wir hören von Milton Brown eine Aufnahme aus dem Jahr 1935, Taking Off. 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

Der nächste Interpret, Robert Tex Morton, ist ein geborener Robert William Lane. In Nelson in Neuseeland kam er zur Welt. Er wurde auch bekannt als Robert Tex Morton. 30. August 1960 wurde er geboren. Er verstarb am 23. Juli 1983 in Sydney in Australien.

Australien. Er war ein Pionier der neuseeländischen und australischen Country- und Westernmusik. Er war Varieté-Künstler, Schauspieler, Fernsehmoderator und Zirkusartist. Wir hören von ihm einen wunderbaren Titel aus dem Jahr 1939, Big Rock Candy Mountain. Hier ist Robert Tex Morton.

0: Doggone, I bet that's a good record, isn't it, Doc Redding?
1: Ja, Robert Tex Morton aus Australien. Ja, habt ihr mal versucht, es nachzumachen? Ein lustiger Titel, recht fröhlich ging es dazu. Ja, weibliche Interpreten haben wir relativ wenig, was es jetzt die Entwicklung der Country-Musik gab zu der damaligen Zeit. Aber einen Titel bringen wir jetzt mal jetzt dazwischen hinein von Vera Lynn. Der Name dürfte ja auch allen geläufig sein. Vera Lynn oder Dame, Lady, sie wurde ja geadelt, ist Vera Margaret Lynn, geborene Welsh. Geboren wurde sie am 20. März 1917 in East Ham in London und sie verstarb am 18. Juni 2020 in Ditchling, East Sussex. Sie war eine britische Sängerin. Berühmt wurde sie während des Zweiten Weltkriegs mit dem Lied We'll Meet Again. Wegen ihrer Auftritte beim Militär und ihrer Beliebtheit dort bekam sie den Spitznamen The Forces Sweetheart. In Großbritannien erfreute sie sich auch nach dem Krieg einer großen Popularität. Hören wir von ihr einen Titel aus dem Jahr 1939, Wishing, hier ist Vera Lynn.

Ja, das war nochmal Gene Autry und Back in the Saddle Again aus dem Jahr 1939. Jetzt gehen wir schon mal hinein in die 40er Jahre. Wir hören Wynonie Harris. Wynonie Harris wurde geboren am 24. August 1915 in Omaha in Nebraska und verstarb am 14. Juni 1969 in Los Angeles in Kalifornien. Er war amerikanischer

Blues- und Rhythm-and-Blues-Sänger Wainoni war zunächst Schlagzeuger und begann seine Karriere in den Clubs von Los Angeles und Chicago. Who threw the whiskey in the well? Hier ist Wainoni Harris aus dem Jahr 1944.

Kommen wir nun zu Bob Willis. James Robert Bob Wills wurde geboren am 6. März 1905 bei Cossey in Limestone County in Texas und er verstarb am 13. Mai 1975 in Fort Worth. Er war amerikanischer Country-Musiker, Bandleader, er war Geiger und Begründer des Western Swing. Roly Poly, eine ganz bekannte Aufnahme hören wir nun von ihm aus dem Jahr 1945.

0: an nächster Position in meiner heutigen Playliste hier in der Going Back in Time Country Music History Show ist Tex Williams. Er wurde am 23. August 1917 in Ramsey in Illinois als Solly Paul Williams geboren und verstarb am 11. Oktober 1985 in New Hall in Kalifornien. Er war amerikanischer Country-Sänger und Bandleader. Der aus dem nördlichen Bundesstaat Illinois stammende Williams zog 1942 nach Los Angeles, wo er als Vokalist zunächst unter dem Namen Jack Williams in die Western Swing Big Band von Spade Cooley eintrat. Dank seiner angenehmen, warmen Stimme stieg er bald zum Leadsänger auf und seinen Vornamen änderte er in Tex. Ja, wir hören Tex Williams mit einer Aufnahme aus dem Jahr 1946, I Got Texas in My Soul.
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Kommen wir nun noch einmal zu einem großartigen Interpreten, nämlich zu Frankie Lane. Ja, Frankie Lane wurde am 30. März 1913 in Chicago in Illinois geboren. Er verstarb am 6. Februar 2007 in San Diego, eigentlich Francesco Paolo Lo Vecchio hieß er. War ein amerikanischer Sänger, Entertainer und Schauspieler. Seine Karriere erstreckt sich über fast 70 Jahre. Hier eine Aufnahme von ihm aus dem Jahr 1947, That's My Desire, hier in Going Back in Time, der Country Music History Show mit eurem Rocking Earl Mike, immer wieder freitags, 16 bis 18 Uhr. Und wer es nicht geschafft hat, die Sendung heute komplett zu verfolgen, hat am Sonntag zwischen 12 und 14 Uhr noch einmal die Gelegenheit, in voller Länge diese Show zu hören.

0: 山。Und wir haben noch einmal Gene Autry mit Mule Train aus dem Jahr 1949.
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2: Ja, auch eine schöne Aufnahme, ne, von Gene Autry. So, der nächste ist Johnny Lee Wills. Johnny Lee Wills wurde geboren am 2. September 1912 und er verstarb am 25. Oktober 1984. Er war amerikanischer Western-Swing-Geiger, der in den 30er und 40er Jahren populär war. Wills wurde in Jewett in Texas in den Vereinigten Staaten geboren und war der jüngere Bruder von Bob Wills. Johnny Lee Wills mit einem Titel 1949 Rag Mob.

Ja, und alles das sind Songs, die so alt sind wie ich, ja, mein Jahrgang, 49. So kommen wir nun zu Moon Mullican. Aubrey Wilson Mullican wurde geboren am 29. März 1909 und verstarb am 1. Januar 1967, bekannt unter dem Künstlernamen Moon Mullican und mit dem Spitznamen König der Hillbilly-Pianospieler. Er war ein amerikanischer Country- und Western-Sänger, Songwriter und Pianist. Er war mit dem Hillbilly-Boogie-Stil verbunden, der Rockabilly beeinflusste. Jerry Lee Lewis nannte ihn einen maßgeblichen Einfluss auf sein eigenes Singen und Klavierspiel. Wir hören Moon Mullican mit Ain't Got No Grindin'.

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1: Das war nochmal Wynonna Harris, All She Wants to Do is Rock, aus dem Jahr 1949. Ja, Country Music, Hillbilly Music, Swing und so weiter, alles sind Grundvoraussetzungen für die Entwicklung des Rock'n'Roll. Und bei der Gelegenheit gleich mal der Hinweis, wer wieder mal richtig schön Rock'n'Roll hören möchte, meine Sendung, die Keep On Rocking Show, immer montags um 20 Uhr bis 23 Uhr auf Country Road 58 und auf Radio Music Road. Das als kleiner Hinweis in eigener Sache nebenbei. Kommen wir nun zu Hank Thompson. Hank William Thompson wurde geboren am 3. September 1925 in Waco in Texas. Er verstarb am 6. November 2007 in Fort Worth. Er war amerikanischer Country-Sänger, der über mehrere Jahrzehnte in den Hitparaden vertreten war. Sein größter Erfolg war The Wild Side of Life. Von ihm hören wir heute War Sailor aus dem Jahr 49.

Von Hank Thompson geht's weiter zu Merle Travis. Merle Travis, geboren am 29. November 1917 in Rosewood in Kentucky. Er ist verstarb am 20. Oktober 1983 in Tahlequah in Oklahoma. Er war Country-Musiker, Sänger und Songwriter. Von lokalen Musikern übernahm er eine zur damaligen Zeit unter weißen Musikern wenig verbreitete Gitarrenspielweise, das Fingerpicking. What a Shame ist sein Titel, ebenfalls aus dem Jahr 1949.

So, wenn wir auf die Uhr schauen, es ist 17 Uhr und 38. Wir haben noch knapp 20 Minuten für diese heutige Sendung. Wir kommen zum nächsten Interpreten und das ist Leon Payne. Leon Payne wurde geboren am 15. Juni 1970 in Alba in Texas und verstarb am 11. September 1969 in San Antonio. Er war amerikanischer Country-Musiker und Songwriter. Zu Paynes erfolgreichsten Kompositionen gehören Country-Klassiker wie Lost Highway und I Love You Because. Heute hören wir natürlich diesen wunderbaren Titel aus dem Jahr 1949. Leon Payne.

Ja, wir nähern uns dem Ende der heutigen Sendung. Hier haben wir noch Tennessee Ernie Ford im Programm. Und Tennessee Ernie Ford wurde am 13. Februar 1919 in Bristol in Tennessee als Ernest Jennings Ford geboren. Und er verstarb am 17. Oktober 1991 in Reston in Virginia. Er war amerikanischer Country- und Gospelsänger. Er arbeitete bei verschiedenen Radiosendern, bevor er 1949 einen Plattenvertrag beim Label Capitol Records bekam. Aus dem Jahr 1950 hören wir ein Duett mit K-Star. Hier ist Tennessee Ernie Ford und I'll Never Be Free. 1950 war's.

Und dann hätten wir noch ein weiteres Duett, nämlich mit Margaret Whiting und Jimmy Wakely. Jimmy Wakely wurde geboren am 16. Februar 1914 als James Clarence Wakely in Mineola in Arizona und verstarb am 23. September 1982. Er war Country-Sänger und Cowboy-Darsteller. Mit One Has My Name, The Other Has My Heart erzielte er einen der größten Hits der 40er Jahre. Er kam auf Nummer 1 der Country-Charts. Übertroffen wurde dieser Erfolg durch das im Duett mit Margaret Whiting gesungene Slipping Around, das unglaubliche 17 Wochen an der Spitze der Country-Charts stand und außerdem Platz 1 der Pop-Hit-Parade erreichte. Dieses Duett hören wir uns jetzt mal an aus dem Jahr 1950. Hier ist Slipping Around.

Einen Interpreten möchte ich gerne noch vorstellen und das ist Guy Mitchell. Ja, Guy Mitchell, bürgerlicher Name Albert Georg Czernik, wurde geboren am 22. Februar 1927 in Detroit und er verstarb am 1. Juli 1999 in Las Vegas. Er war amerikanischer Popsänger, Filmschauspieler. Ihm gelangen in den 50er Jahren 5 Nummer 1 Titel in den Hitparaden der USA und Großbritanniens. Wir hören von ihm My Heart Cries For You. Übrigens, das ist die Rückseite von Rockabilly, wenn ich mich richtig erinnere. So, Guy Mitchell aus dem Jahr 1950. Ja.

Ja, kommen wir nun zum letzten Titel der heutigen Show Going Back in Time. Und das ist noch einmal eine Aufnahme von Tennessee Ernie Ford. Und zwar ein Song aus dem Jahr 1951, The Shotgun Boogie.

Und das war Going Back in Time, die Country Music History Show mit eurem Rocking Earl Mike am Mikrofon. Ja, nochmal der Hinweis, wenn ihr die Show nicht komplett verfolgen konntet, aber doch gerne nochmal hören möchtet, am kommenden Sonntag von 12 bis 14 Uhr wird dieses nochmal wiederholt. Ebenso der Country Saloon vom letzten Mittwoch von 14 bis 17 Uhr. Mich hört ihr wieder live am kommenden Montag um 20 Uhr. Hier auf Country Road 58 und auf Radio Music Road mit der Keep on Rocking Show. Ich wünsche euch dann noch einen wunderschönen Freitagabend, ein schönes, sonniges, ja, friedliches Wochenende. Bleibt mir gewogen, bleibt gesund, freut euch auf das Wochenende. Wir hören und wir sehen uns, sage bis zum nächsten Mal. Tschüss, bye bye und macht's gut, Nachbarn. Euer Rocking Earl Mike.

Hallo und herzlich willkommen zu einer brandneuen Ausgabe von The Heart of Country, unserem gemeinsamen Start ins Wochenende hier bei Country Road 58 Hall of Music, SVR Hanse Radio und SAT Zentrale Retro. Mein Name ist Thomas Mant. Ich freue mich, dass wir wieder miteinander ins Wochenende starten. Naja, mein Lieblingsthema, das Wetter ist ja noch nicht so dolle, aber naja, das kriegen wir schon noch hin. Wollen wir losstarten mit Winona. Das ist die Tochter von den Judds. Winona mit zusammen mit Naomi. Hier ist sie. Und sie sagt, tell me why. Sag mir, warum.

warum ist das schon wieder so kalt draußen? Also ich hab's ja letzte Woche schon versucht, den Sommer musikalisch irgendwie reinzulocken, aber irgendwie... Mein Lieblingsthema, das Wetter, ich weiß es nicht. Machen wir lieber wieder Musik und reden von was Schönerem und lassen uns was Schöneres auf die Ohren geben. Wie wär's mit Kid Rock? Blue Jeans and a Rosary hätte ich im Angebot. Davor habe ich noch Buddy Jewel mit Help Pour Out the Rain. Und das alles hier bei The Heart of Country, unserem gemeinsamen Start ins Wochenende. Ich bin Thomas Mandt. Servus, und hier ist er, der Buddy.

Winona Judd bei The Heart of Country und sie fragt oder sagt, tell me why, sag mir bitte warum. Ja, sag mir bitte warum, es ist

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Schöne Nummer, das gefällt mir gut. Auch gefällt mir, dass Musikwünsche nach und nach hier bei mir eintrudeln. thomasradioshow@gmail.com. Da können noch mehr Musikwünsche kommen. Oder ihr ruft an 0911 610 40 90 3. Die Telefonnummer zu mir ins Studio 0911 610 40 90 3. Die sortiere ich hier alle schön ein und im Laufe der Sendung spielen wir die dann. Was spielen wir jetzt? A Cowboy and a Dancer, Tracy Byrd. Und davor habe ich Joe Nichols dabei und der singt uns eins vom Joe's Place.

Gleich habe ich eingepackt James Johnston mit Do You Play Any Country? Ja, mache ich, spiele ich Country, kein Problem. Dann habe ich eine ganz tolle Aufnahme von Jolene von Dolly Parton, das ist live in Glastonbury in England. Und dieser Song, Jolene, das war die zweite Nummer 1 für Dolly Parton, die sie jemals gehabt hat. Ja, also richtig schöne Nummer. Vorher habe ich jetzt einen Musikwunsch, der geht ganz weit von hier aus Deutschland und der kommt aus Südafrika, aus Pretoria, von Maria Visser. Ich hoffe, ich habe das jetzt alles richtig ausgesprochen. Wünscht sich Joan Baez, The Night They Drove Old Dixie Down. Habe ich mir auch eine Live-Cut rausgesucht.

Bitteschön, gern geschehen. Dolly Parton live aus Glastonbury in England. Ich habe mich jetzt mal ganz rasch geschwind, während der Song lief, aufgeschlaut, wie man heute so schön sagt. Glastonbury ist eine Stadt, die liegt im Südosten des Vereinigten Königreiches, ungefähr 185 Kilometer westlich der Hauptstadt London. Also wenn ihr da mal nach Glastonbury kommt, da sind immer viele tolle Konzerte. Country, Rock, Pop und einfach mal da nachschauen, was es da so gibt. Jetzt gibt's noch einen Song von Joe Nichols. Den haben wir ja vorhin schon mit einer älteren Nummer gehört, Joe's Place. Jetzt haben wir was Neueres, ist aus diesem Jahr. Und das Ding heißt Goodbyes are hard to listen to. Ja, das stimmt. Tschüss ist nicht so einfach immer oder oft. Ja, hören wir uns an. Musikwunsch vom Harry.

Ernest by the Heart of Country Deep Blue. Das könnte man mit tiefes Blau übersetzen oder mit sehr traurig oder sehr tiefe Traurigkeit. Ja, beides passt. Warum im Englischen traurig sein mit der Farbe Blau gleichgesetzt wird, das ist mir bislang noch nicht so ganz in den Verstand gekommen. Aber vielleicht kann ich das ja mal ChatGPT'en oder so. Vielleicht erfahre ich ja dann was Neues. Was Neues gibt's jetzt, eigentlich was Älteres, aber es ist gewünscht. Und zwar hat sich das der Volker in Stuttgart gewünscht, weil er sagt, das passt auch irgendwie zum Wetter. Na dann. Hier ist er, Eduard Hase, Eddie Rabbit, I Love a Rainy Night.

Christian Parker heißt der Mann, also Christian Anorak hätten wir früher gesagt. Gucci Boots. Ich weiß nicht, warum meine Frau jetzt so ein Grinsen im Gesicht hatte, als sie das Wort Gucci gehört hat. Naja, keine Ahnung. 0911 610 40 90 3. Da könnt ihr reinrufen und noch Musikwünsche loswerden oder WhatsAppen 0160 490 3223. Ich sag die WhatsApp-Line nochmal. 0160 490 3223. Schickt doch mal eine Voice-Message. Das wäre doch mal was, ne? Oder ihr könnt auch einen Text reinschreiben. Ist eigentlich wurscht. Hauptsache, ihr meldet euch und ihr könnt gerne dann Musikwünsche loswerden oder einfach Hallo sagen. Ich freue mich über alles, was reinkommt, und über Musikwünsche, die ich dann gerne erfülle, freue ich mich natürlich besonders. Aber wenn ihr lieber E-Mailen wollt, könnt ihr natürlich auch machen: thomasradioshow@gmail.com.

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2: Ich bitte um Culpa, nee, wie heißt das? Mea und so, ne? Mea Culpa. Also bitte vergibt mir, wenn das jetzt nicht so toll klang. Jetzt kommt aber was, das klingt bestimmt gut. Das ist eine Single vom Herrn Jelly Roll oder Jelly Roll, so spricht man ihn ja aus. Ja, das ist jetzt, wenn man sich so einen Country-Künstler vorstellt, ne, so, ne, Stiefel, vielleicht noch so eine Wildlederjacke, Flanellhemd, Cowboyhut, Gitarre, auf geht das. Ne? Bei Jelly Roll oder Roll, da sieht das anders aus. Lederjacke, Stiefel, okay, aber eher Motorradstiefel, Cowboyhut, weiß ich jetzt nicht so, wahrscheinlich eher Baseballmütze, wenn überhaupt, oder Ledermütze oder sowas. Und überall rundherum so, was man so hört, tätowiert. Also eher so, wenn man denn so anschaut, im Dunkeln vielleicht auf die andere Straßenseite geht oder so. Entschuldigung, Jelly Roll, ist nicht böse gemeint, aber ja, also da sieht eher aus wie so ein Rocker, ne? Also so Hard Rock, Metal oder so, nicht wie Country, aber nichtsdestoweniger trotz macht er ganz tolle Country-Musik, vor allen Dingen Country-Balladen. Und hier ist Jelly Roll bei The Heart of Country mit Thorns.

0: 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Gleich? Gleich bin ich für ein Kaltgetränk oder sowas. Wie wär's mit Coke? Nein, ist keine Werbung. Ist Ashley Coke aus dem Album Country Never Dies. Da hat sie eine richtig schöne Version von so einem Glen Campbell-Klassiker aufgenommen, Southern Nights. Vorher habe ich noch ein bisschen was Spukiges. Ja, wie wäre es denn mit Riding with Private Malone? Und die Nummer, die gibt's jetzt. 1, 2.
1: 1, 2, 3, 4.

1968 war wohl eines, wenn nicht das berühmteste Gefängniskonzert aller Zeiten. 1968 live at Folsom Prison von keinem geringeren als The Man in Black, Johnny Cash. Im Jahr 1969 bzw. 70 ist er dann aufgetreten im Madison Square Garden und hat dort auch diesen Titel gesungen, Folsom Prison Blues. Und den spiele ich euch jetzt aus dieser Version eben live at Madison Square Garden. Das ist USJ, unser Samstags-Johnny.

Schöne Nummer das. Gefällt mir gut. Unser Samstags-Johnny. Live at Madison Square Garden. Und apropos live, wir sind ja hier auch live bei The Heart of Country. Nix aus der Dose, zumindest meistens nicht. Und deswegen habe ich mir jetzt überlegt, ach, wisst ihr was? Das ist so schön, dieses Album Live at Madison Square Garden. Spielen wir doch einfach noch einen Titel, was denkt ihr denn? Wie wär's denn mit dem hier? A Boy Named Sue.

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0: We'll do that song for Mr. Shel Silverstein, who wrote it right here.
1: Ja, dann haben wir das auch geklärt. Der Song wurde von einem Herrn namens Shel Silverstein geschrieben. A boy named Sue.
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1: So, jetzt ziehen wir da mal raus, sonst redet der hier noch weiter und weiter. The Heart of Country war das, Sendung ist ja noch gar nicht rum. Oh weia, jetzt geht das schon los. Das war unser Samstags-Johnny hier bei The Heart of Country. So ist das richtig, ne? Und da haben wir aus dem Album gehört, Life at Madison Square Garden. Das gerade war A Boy Named Sue, eben von Herrn Shel Silverstein geschrieben und zur Nummer 1 gemacht von Johnny Cash. Da gibt's übrigens auch eine Mike Krüger-Version, ein Junge namens Susie. Gunther Gabriel hat sich dem Teil auch mal angenommen. Nein, spiele ich jetzt nicht, keine Angst. Müsst ihr jetzt nicht befürchten. Jetzt machen wir wieder weiter mit ein bisschen aktuelleren Dingen. George Arbuckle, Leave Montana Behind.

0: Gleich habe ich Musik aus Kanada rausgesucht und da gibt's Dean Brody, der singt über einen Mann ohne Frau, A Man Without a Woman. Davor habe ich einen Musikwunsch von Mari und das ist ein schöner Song und zwar von einem Künstler, der mal wegen Musik aus der Schule geflogen ist. Soll man gar nicht glauben. Der gute Ronnie Millsap war damals zu seiner Schulzeit schon musikalisch sehr interessiert und begeistert und hat auch gerne schon selbst Instrumente gespielt und gesungen. Aber in der Schule mochte man Rock und Pop und schon auch Country gar nicht, sondern da war man eher auf klassische Musik und er hat auch klassischen Gesang so ein bisschen mal angefangen, aber irgendwie hat er gedacht, nee, Rock, Pop, Country viel schöner und hat sich dann eines Nachmittags in den Übungsraum verzogen in der Schule und hat dann da Musik gemacht, die Sachen, die er mochte. Das hat den Verantwortlichen in der Schule gar nicht gefallen, haben gesagt, aufhören, du machst klassische Musik oder du darfst dich hier verabschieden. Ja, dann hat er sich halt verabschiedet. Hier ist er jetzt mit dem Musikwunsch für die Daniela. Still Losing You. Und naja, Country-Musik, er hat's ja gemacht und darüber sind wir alle froh. Inzwischen ist der Mann schon über 80 Jahre, aber immer noch toll dabei. Is Ronnie Millsap by the heart of country. Ich bin Thomas Mann. Schön, dass ihr da seid.
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Schön, dass wir einen Computer im Studio haben, der alles weiß. Ich habe mal gerade den befragt und der hat mir gesagt, am 16. Januar 1943 geboren, somit nach Adam Riese und Eva Zwerg, ist der Mann 83 Jahre alt, der gute Ronnie Millsap. Ihr seid eingeschaltet bei The Heart of Country und da gibt's jetzt wie versprochen die Musik aus Kanada. Man Without a Woman, hier ist Dean Brody.

0: Jesus I Know Now. Brandon Lake war das bei The Heart of Country. Und wer gedacht hat, so what is...
1: So,
0: das kannst du mal aufhören hier, ne? Und wer gedacht hat, das Mädel da, die da mitgesungen hat, das hört sich doch an wie Lainey Wilson. Da habt ihr richtig gedacht, das ist auch Lainey Wilson. So, jetzt kann ich hier die Knöpfe wieder hochschieben, denn gleich kommt noch eine Dame und danach kommt ein Herr. Hoffe ich, wenn er da ist in Hannover. Ich will mal schauen, ob ich gleich raufschalten kann zum Frank. Mal sehen, was der so alles in petto hat in seiner Sendung. Aber, Beber, bevor er kommt, habe ich mir noch Robin English rausgesucht. Und die singt auch in Englisch. Und zwar singt die Mamas, don't let your cowboys grow up to be babies. Kommt euch bekannt vor der Song? Naja, hört mal zu.

0: Über WhatsApp habe ich eine Nachricht bekommen von unserem Freund Harry. Und Harry sagt, doch, kenne ich. Ist das nicht andersrum eigentlich? Mamas, don't let your babies grow up to be cowboys. Und vom Willy, jo, hast du vollkommen recht. So, jetzt will ich mal schauen bzw. hören. Alle Knöpfe sind hier gedrückt. Das Kabel ist verlegt. Mal gucken, ob Hannover da ist. Fürth ruft Hannover. Bist du da, mein Lieber?
1: Hallo Thomas, hallo liebe Hörerinnen und Hörer, ich bin natürlich da, natürlich. Ja, schön, dass ihr alle da seid und auch gleich geht's weiter live hier aus dem Main-Studio von Country 58 mit der Country Music News International Radio Show.
0: Ach was, und was für Musik spielst du da? Country, glaube ich, ne?
1: Das ist selbstverständlich, viele neue Songs gab's die Woche wieder. Du hattest ja heute am Anfang der Sendung einen schönen Titel von Wynonna Judd gespielt. Ja, ich habe den allerneuesten Titel, der seit gestern auf dem Markt ist, von Wynonna Judd. Kentucky.
0: Angeber.
1: Kentucky Queen heißt er nämlich. Und ich denke mal, da werden sich die Hörerinnen und Hörer drauf freuen. Das ist ein ganz toller Titel, den sie da rausgebracht hat, denn sie will ja Ende des Jahres schon wieder mal wieder ein neues Album auf den Markt bringen, die Wynonna Judd.
0: Also jede Menge neue Sachen dabei. Bei mir gab es ja heute jede Menge Klassiker und Oldies, haben sich die Hörer gewünscht. Bei dir kann man sich bestimmt auch den einen oder anderen Song wünschen. Aber was ich mir jetzt wünsche ist, ich möchte gerne wissen, hast du ein Interview? Wenn ja, mit wem? Und auf wen darf ich wieder neidisch sein?
1: Ja, natürlich habe ich auch wieder ein tolles Interview vorbereitet. Das ist der Ben Gallagher. Ben Gallagher, den hat der Christian Lamitschka im Frühjahr diesen Jahres bei der CRS-Messe in Nashville interviewt.
0: Oh Mann, ist ja gemein. Also ich muss mich unbedingt, glaube ich, mal beim Christian in den Koffer schmuggeln, dass der mich auch mal mitnimmt zu den Jungs und Mädels, dass ich da auch mal mittun kann. Ist ja richtig garstig, dass der das immer alleine macht. Aber na gut, dann wünsche ich uns allen viel Spaß bei deiner Sendung und dir natürlich eine störungsfreie solche. Und wie gesagt, was sage ich an der Stelle immer? Ich gehe jetzt dann gleich in die Küche und schaue in die Töpfe, um mal zu sehen, was es heute zum Abendbrot gibt. Und während ich das tue, höre ich dann nachher deine Sendung, wie wir alle. Frank, bis später.
1: Ja, tschüss Thomas, viele Grüße von Hannover nach Fürth.
0: Jo, gerne. Und jetzt machen wir noch ein bisschen Oldie-Musik, habe ich mir überlegt. Und zwar, wie wäre es denn mit Galveston? Das ist auch so ein richtig schöner Klassiker vom Herrn Campbell, Glenn. Und danach gehen wir nach Oklahoma zum Okie aus Muskogee. Und das ist ja kein anderer als The Hag. Merle Haggard. Aber erst einmal hier der Glenn, der Campbell.

Und ich bin proud und stolz, dass ich für euch diese Sendung machen durfte heute. Ich bedanke mich ganz recht herzlich und wir hören uns wieder, wenn ihr mögt, nächste Woche bei einer neuen Ausgabe von The Heart of Country. Bis dahin, so long und happy trails. Ich bin Thomas Mandt. Ciao, ciao.

Les Brown. Und hier ist ein Song für einen Freund in Hamburg. Quincy, this is your song. Norma Jean, Satin Sheets. After that, Randy Floyd for Elfie und Cowboy Clothes and Country Music.

The Wrong Kind of Girl, Wanda Jackson. Ich glaube, Sie müssten eigentlich Ihren Kaffee und Ihren Tee schon genossen haben. Es geht Ihnen sicherlich ganz gut. Ja, und das Brötchen dabei mit ein bisschen Honig. Ich weiß. Hier ist George Strait, Unwound. Das waren die guten Zeiten, die frühen Zeiten von George Strait.